0: einen ordentlichen Regenguss geben und dann ist es wieder trocken und die Sonne kommt raus. Das heißt auch in den nächsten Tagen ziemlich wechselhaftes Wetter und in der Nacht erstmal abziehende Schauer. Die verschwinden nach Nordosten, dann lockert es von Westen, Südwesten her auf. Aber weil die Luft so feucht ist, kann sich örtlich Nebel bilden. Die Temperaturen gehen bis morgen früh zurück auf Werte von meist 16 bis 10 Grad auf dem kahlen Asten. Morgen Vormittag dichtere Wolken, Sonnenschein und erste Schauer schon vom Münsterland bis zum Niederrhein. Im Laufe des Nachmittags bleibt es dann so leicht wechselhaft. Das heißt, Schauer ziehen ab, Sonne kommt raus, vor allem nach Süden und Ostwestfalen wird es recht sonnig sein. Aus den Niederlanden aber kommen dann neue dichtere Wolken, ein neues Tief mit so einem leichten bis mäßigem Regen. Die Temperaturen steigen, meist in den trockenen Abschnitten, auf 17 bis 25 Grad. Das alles dabei aber deutlich spürbarem Wind. Der kommt aus südwestlichen Richtungen, im Mittel Windstärke 4, in den höheren Lagen auch 5, also frischer Wind. Die nächsten Tage sehen nicht so viel anders aus. Am Sonntag, vor allem nach Norden hin, einzelne Schauer, sonst meist trocken, bei 22 bis 25 Grad. Und vor allem die Nacht zu Sonntag wird mild, 16 bis 19 Grad. Am Montag dann ein neues Tief, schon wieder neues. Dann zum Teil kräftige Regengüsse mit Blitz, Donner. Und dazu kann es auch örtlich Sturmböen geben. Also die Gewitter werden dann schon wieder etwas heftiger als die, mit denen wir es heute ja zum Teil zu tun hatten. Bis dahin aber, ja, April.
1: April im August von Claudia Kleiner. Dankeschön.
2: Ja, und wir sehen uns, wenn Sie mögen, ich hoffe es um 21.45 Uhr wieder, kurz vor dem Kölner Treff mit einem Update der Nachrichten. Natürlich hier dann in WDR aktuell.
1: Jetzt die Lokalzeit. Wir gehen direkt vor Ihre Haustür. Schönen Abend.
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2: Campingfans und die, die es werden wollen, jubeln, denn heute startet in Düsseldorf der Caravansalon. Mit 830 Ausstellern. Die Auswahl ist riesig, vom kompakten und günstigeren Van bis hin zum absoluten Luxusliner. Inspiration gibt es also reichlich. Allerdings sollten Kaufinteressierte auch das nötige Kleingeld im Gepäck haben, denn nach oben hin sind den Preisen kaum Grenzen gesetzt.
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2: Guten Abend und willkommen. Camping boomt weiter und das zeigt auch der Caravansalon. Bis zu 250.000 Besucher werden für die Messe insgesamt erwartet und die kommen aus der ganzen Welt, denn es ist die weltgrößte Leitmesse für mobiles Reisen. Stundenlang kann man durch die 15 Hallen wandeln und dabei schon die nächste Reise vor dem inneren Auge planen.
11: Mit dem Wohnmobil bis in den nördlichsten Teil Schwedens. Davon träumen Amy Adomet und Thilo Dümmeland. Für die Eröffnung des Caravansalons in Düsseldorf ist das Pärchen extra aus Celle angereist.
12: Wir sind früher oft zu zweit unterwegs gewesen in so Campervans. Und heute haben wir aber zwei Kinder und wollen jetzt wieder so ein bisschen einsteigen in die Campingwelt und uns gerne einen eigenen Wohnwagen holen.
11: Dank mehr als 800 Ausstellern gibt es hier genug Auswahl und Modelle zu jedem Preis. Dieses Wohnmobil zum Beispiel hat eine integrierte Garage und kostet mehr als 2,2 Millionen Euro. Das Motto im Luxussegment lautet länger, höher, extravaganter. Doch es gibt auch welche, die sich mit ihrem Van im kleineren Stil ins Abenteuer stürzen möchten. Eine aufblasbare Küche für wenige Kilo oder auch aufblasbare Betten, das sollen die neuen Trends werden. Denn Flexibilität ist das Gebot der Stunde.
13: Das heißt, du musst schauen, dass du bequem hast, leicht hast und in dem Fall modular bleibst. Das heißt, die Familie, wo in Urlaub fährt oder anschließend dann der Einzelne, wo mit einem Sportgerät, sagen wir Fahrrad oder mit einem Gleitschirm unterwegs sein will, dann kann der ein Einzelbett oder Doppelbett machen, wie man möchte.
11: Bei den vielen Trends wird schnell klar, die Ansprüche sind auf jeden Fall gestiegen und auch die Zahl der Campingfans. Laut dem Bundesamt für Kraftfahrt gibt es mehr als doppelt so viele Wohnmobile wie noch vor 9 Jahren. Und auch am Preis hat sich viel getan.

0: beobachtet Wohnmobil-Influencerin Isabel Speckmann.
1: In diesen 5-6 Jahren haben sich die Preise deutlich gesteigert. Und der Glaube, dass Camping eine günstige Urlaubsart ist, ich glaube, von dem muss man sich so ein bisschen verabschieden. Also so wie ich es auch mal gehört habe, so in den 70er, 80er Jahren, man stiefelt mit einem Zelt los und das ist alles sehr, sehr günstig. Ja, das ist Camping heutzutage nicht mehr.
0: Und trotzdem, Amy und Hilo träumen weiter vom Urlaub auf Rädern mit Hochbett für die Kinder. Dieser Wohnwagen gefällt ihnen besonders gut.
2: Der Kühlschrank, die Gefriertruhe, dass es einen Backofen hat, das finde ich mega praktisch, gerade mit den Kindern. Und einfach auch die Inneneinrichtung. Also es hat total viel Stil und gefällt mir persönlich richtig gut von der Aufmachung her.
0: Das Modell kostet um die 57.000 Euro. Ziemlich viel Geld, findet Amy. Vielleicht gibt es aber mit einem speziellen Messepreis doch noch ein bisschen Rabatt.
3: Viele erinnern sich genau an den 24. März 2015, als eine Germanwings-Maschine mit 150 Menschen an Bord absichtlich vom Co-Piloten in den Alpen zum Absturz gebracht wurde. Zwar zahlte die Lufthansa den Hinterbliebenen damals Schmerzensgeld, für viele Familien steht das Geld aber in keinem Verhältnis zu ihrem Leid. Nach über 3 Jahren Wartezeit klagten heute deshalb 32 Angehörige vor dem Landgericht Braunschweig gegen die Bundesrepublik Deutschland. Ihr Vorwurf, das Luftfahrtbundesamt hätte den Co-Piloten niemals fliegen lassen dürfen.
4: Er ist einer der ganz wenigen, die sich heute zugetraut haben, hier nach Braunschweig zum Landgericht zu kommen. Engelbert Hegetoff hat bei dem Absturz seine Tochter Stefanie verloren.
5: Es kommt ja alles, kommt wieder nach oben. Die Bilder werden wieder existent. Und man schläft vorher schon ein paar Tage nicht. Und ich bin mit einem schlechten Gefühl hingefahren.
4: Stefanie war 32 Jahre alt und Lehrerin am Gymnasium in Haltern am See. Sie war für eine Kollegin eingesprungen, als sie mit 16 Schülerinnen und Schülern zu einem Schüleraustausch nach Barcelona flog. Ihr Vater wartete vergeblich in Düsseldorf, als sie auf dem Rückflug waren. Auch Klaus Rattner aus der Nähe von Düsseldorf ist heute gekommen. Er hat seine damals 36-jährige Tochter, seinen Enkel und seinen Schwiegersohn verloren.
6: Das ist das Letzte, was ich für die drei noch tun kann. Mehr kann ich nicht mehr machen. Und das ist mir wichtig. Hier klare Verantwortung und darstellen zu wollen.
4: In der Zivilklage geht es um Schadensersatz und um die Überzeugung der Kläger und ihrer Anwälte, dass die staatlichen Sicherheitsvorkehrungen nicht eingehalten wurden. Die Fliegerärzte hätten dem Co-Piloten kein Tauglichkeitszeugnis ausstellen dürfen, sagen sie.
7: Es gab Gutachten von Psychiatern, dass er eben psychisch gestört war, dass er Depressionen hatte. Und es muss genau untersucht worden, wo sind die Fehler gemacht worden bei der Flugtauglichkeitsüberprüfung. Und da sind Fehler gemacht worden, sonst hätte man diesen Mann nicht ins Cockpit gelassen.
4: Schon vor ihrer Entscheidung am 6. Oktober deuten die Richterinnen an, dass eine Klage gegen das Luftfahrtbundesamt bzw. die Bundesrepublik Deutschland keine Aussicht auf Erfolg habe.
8: Die Kammer ist der vorläufigen Rechtsauffassung, dass die Amtshaftungsansprüche subsidiär, also nachrangig sind, insbesondere gegenüber der Fluggesellschaft.
4: Das bedeutet, die Schadensersatzansprüche müssten eher bei der Fluggesellschaft geltend gemacht werden. Diese Klage haben die Angehörigen aber bereits hinter sich.
7: Wir haben ein Ping-Pong-Spiel zwischen den Gerichten, denn 3 Gerichte, Landgericht Essen, das Oberlandesgericht Hamm und das Landgericht Frankfurt, haben uns den Weg hier zum Landgericht Braunschweig gewiesen. Eine unwürdige Situation für die Opfer und Angehörigen, die jetzt 11 Jahre auf Klarheit warten und auf eine klare Zuweisung der Verantwortlichkeiten.
4: Klaus Rattner und auch Engelbert Tegetorf wollen noch nicht aufgeben.
5: Wir wollen ja erreichen, dass es dadurch, dass die Sache richtig aufgeklärt wird, es nicht nochmal so einen ähnlichen, identischen Fall mal geben wird. Dann werden die 149 Menschen, die da umgekommen sind, der Tod nicht ganz sinnlos gewesen.
3: Wer gestern Abend auf der A52 Richtung Düsseldorf unterwegs war, brauchte viel Geduld. Wegen eines schweren Unfalls am Breitscheider Kreuz stand man dort stundenlang im Stau.
9: Ein Autofahrer wurde dabei lebensgefährlich verletzt, seine 28-jährige Beifahrerin schwer. Nach Angaben der Polizei hatte der 31-Jährige bei einem Spurwechsel einen anderen Wagen touchiert. Er verlor die Kontrolle über sein Auto und prallte damit in die Leitplanke. Die A52 in Richtung Düsseldorf war rund 4 Stunden lang voll gesperrt.
3: Ich saß vorhin in meinem Büro hier im Medienhafen und dachte, was wummert denn da so? Bis mir klar wurde, das sind die Bässe aus Neuss. Um 17 Uhr war offizielle Kirmeseröffnung und damit ist Neuss für die nächsten Tage im Ausnahmezustand. Es ist Schützenfestwochenende. Jetzt für uns mittendrin im Kirmestrubel meine Kollegin Christina von Belo. Christina, die Neusser haben ja eigentlich immer Glück mit dem Wetter. Heute geht's so, oder?
10: Du, die hatten auch jetzt wieder Glück, ne? Also Kirmeseröffnung, war Sonnenschein, jetzt ist da so ein bisschen ein Wölkchen dabei, aber ich habe noch keinen einzigen Tropfen abbekommen. Also Glück ist übrigens das Thema auf dieser Kirmes. Ich stehe hier, weil ehrlich gesagt, sowas habe ich auch noch nicht gesehen. Statt Kuscheltier kannst du hier einfach ein Mini-Motorrad gewinnen. Nur 700 Punkte, habe ich mir sagen lassen. Was habt ihr gewonnen?
11: Ich habe einen Bogen.
10: Okay, und du?
12: Ich habe auch einen Bogen.
10: Ach ja, schade. Hättest du lieber das Motorrad gehabt?
12: Ja.
10: Oh, ja, da, ich drücke euch die Daumen. Also, ist wahrscheinlich wirklich eine Glückssache. Ich zeige mal ganz kurz, was noch los ist. Also, hier ist die große Allee, wo man rankommt. Natürlich Autoscooter, wie sich das gehört für eine richtige Kirmes. Und wer mutig ist, geht nach hinten auf die wilde Maus und auf die ganzen großen Fahrgeschäfte. Hier ist alles schon im vollen Gange und heute Nachmittag gegen 17 Uhr war es tatsächlich soweit. Da ging es los, wie sich das gehört, mit viel Tradition in Neuss. Wir haben da Bilder von gemacht. Glockenklang, so gehört sich das. Ja, und dann natürlich ordentlich ein Tusch auf dieses Neusser Schützenfest bzw. die Kirmes. Und der Fassanstich, der ist natürlich traditionell vom Bürgermeister, der natürlich sagt, das ist ein besonderes Jahr.
13: Die Landesgartenschau und die Kirmes, Schützenfest, das wächst zusammen. Wir haben ja auch das Schützenfest, hat viel mit Blumen zu tun. Blumenhörner, wir haben Blumen am Revers, im Gewehr. Und deswegen, das ist eigentlich das gehört zusammen.
10: Ja, Blumen und Geschwindigkeit. Wir sind quasi hier noch an einem Fahrgeschäft, das ordentlich Druck macht, ordentlich Musik macht und Tempo. Und ich habe hier tatsächlich eine junge Frau entdeckt. Sie heißt auch Christina. Ja, und Christina ist für mich echt eine Powerlady. Hallo Christina, du hast hier jemanden hinter dir. Zeig mir ganz kurz, wir müssen mal reinschauen. Ja, das ist ihr kleiner Junge, 6 Monate alt. Und dem machen diese Bässe, liebe Laura, offenbar gar nichts aus. Christina, wie kommt das, dass der so gut schläft?
14: Ja, die werden ja schon im Bauch daran gewöhnt, dass es laut ist. Weil ich war ja auch schwanger immer auf dem Rummel mit dem Fahrgeschäft unterwegs. Und ich denke, das hat sich dann so etabliert.
10: Ich meine, das muss man sich mal vorstellen. Ihr seid eine Schaustellerfamilie aus Grevenbroich, also hier aus der Region. Ich meine, du als Mutter kannst dir ja nicht einfach mal freinehmen. Wie läuft das, wenn man immer arbeiten muss?
14: Also das funktioniert erstmal nur, wenn man als Familie zusammenhält, ne? Weil dann kann man sich auch immer ein bisschen abwechseln mit allem. Ansonsten, es gibt immer was zu tun. Also es muss irgendwie laufen, ne? Es gibt ja schöne Brusttragen oder so, ne? Also irgendwie muss es funktionieren. Das ist einfach so. Freinehmen ist nicht.
10: Und das ist dein erstes Neusser Bürgerschützenfest und die Kirmes jetzt dazu. Wahnsinn.
14: Ja, genau.
10: Also Christina, aber dein Abend ist nicht ganz so lang. Immerhin, vielen lieben Dank. Also großer Respekt hier an die junge Mutter. Also so sieht eben Schaustellerleben auch aus, dass man sein Baby hier tatsächlich mitbringt. Aber ganz wichtig, hier ist ja quasi nur das Pre-Opening, denn es geht das ganze Wochenende weiter. Das Neusser Bürgerschützenfest wird morgen offiziell eröffnet und wir haben natürlich wieder eine Sondersendung für Sie am Sonntagabend, 19.30 Uhr. Da fassen wir alles zusammen und die tolle Königsparade natürlich auch noch.
3: Herzlichen Dank, Christina. Ich glaube, mein Sohn hätte auch neben dieser Box geschlafen. Das ist so ein Kinderding, glaube ich. Dankeschön. Für viele ist es der schönste Tag im Leben, die eigene Hochzeit. Doch statt das klassische Standesamt wählen einige Paare lieber ganz besondere Orte. Auch Düsseldorf hat in Sachen außergewöhnliche Hochzeitslocations einiges zu bieten. Drei spektakuläre Plätze für das offizielle Jawort zeigen wir Ihnen jetzt. Und einer davon erfüllt auf jeden Fall den großen Wunsch vieler Bräute, sich einmal im Leben wie eine Prinzessin zu fühlen.
12: Ein Schlitten rauscht nach dem anderen an. Das große Ziel der Brautpaare, märchenhaft heiraten auf Schloss Benrath. Gleich um Punkt 12 sind Jessica Bogon und ihr zukünftiger Christopher aus Erkrath an der Reihe. Spannend.
15: Warum haben Sie so eine schöne Braut gefunden?
16: Ja, weiß ich auch nicht so genau, aber sie kam mir einfach zugeflogen, würde ich sagen. Aber ja, ich freue mich sehr, mit ihr heute hier zu sein und sie zu meiner Frau zu machen.
15: Sind Sie nervös oder er?
17: Ich glaube, jetzt gerade bin ich mehr nervös, wie man in den Tränen sehen kann.
12: Und jetzt geht's los. Die Gäste schlüpfen in die Filzpantoffeln, um den alten Boden zu schützen. Und mit Herzklopfen schreitet das Brautpaar ins Schloss. Der barocke Kuppelsaal des 1780 erbauten Jagdschlosses dient als historisches Trauzimmer. Nicht nur für die beiden ein Highlight.
18: Das ist auch nach der fünften Saison immer noch ein rührender Moment. Wir haben mit sehr besonderen Paaren zu tun, mit einem sehr besonderen Publikum. Und ich freue mich jedes Mal, meinen Dienst anzutreten hier. Ja.
12: 50 jetzt schon gerührte Gäste, Freunde und Familie freuen sich fürs Brautpaar, das sich vor 8 Jahren in einem Wuppertaler Club kennen und lieben gelernt hat. Und warum soll die Vermählung ausgerechnet hier stattfinden?
17: Weil es einfach so eine besondere Location ist und weil wir nicht kirchlich heiraten, sondern eben nur standesamtlich. Und da fand ich einfach, dass es eine besondere Location ist. Und ja, und ich liebe Bridgerton.
12: Aha, sie ist also Fan der opulenten Serie über die Gesellschaft im alten London. Das passt. Und dann ist es soweit. Die Frage aller Fragen müssen Jessica und ihr Christopher nun vor allen beantworten. Und, wollen Sie?
19: Ja.
20: Frau Bogmann, auch ich frage Sie, ist es Ihr freier Wille, mit Herrn Müller die Ehe einzugehen? Dann antworten auch Sie bitte mit Ja.
12: Auch ein besonderer Ort zum Heiraten, der ältesten Ratssaal im Düsseldorfer Rathaus. Ja sagen unter den Augen der ehemaligen Stadtspitzen. Im Kunstpalast wird die Sammlung gerade jeden zweiten Freitagvormittag extra für Hochzeitspaare geschlossen. Das Belvedere verwandelt sich zum lichtdurchfluteten Trauzimmer.
21: An den Freitagen setzen wir das komplette Setting hier rein, morgens mit unserem Team und sorgen dafür, dass die Paare hier mit wunderbarem Ausblick auf die Tonhalle ihren besonderen Tag erleben können.
12: Unser Brautpaar auf Schloss Benrath schwebt im 7. Himmel. Der Plan Romantik-Hochzeit im Barockambiente scheint aufgegangen zu sein.
17: Ja, es hat sich gelohnt.
15: Wie geht Ihr Tag heute noch weiter?
16: Ach, wir gehen mit der Familie und Freunden jetzt noch in die Event-Location und haben noch ein schönes Essen, trinken zusammen was und lassen den Abend schön ausklingen.
17: Ja.
12: Und einem werden die Brautleute noch lange von ihrer Schlosshochzeit erzählen. Schließlich war er ja auch schon irgendwie dabei. Ihr erster Sohn, der bald auf die Welt kommt.
3: Wie schön. Bei mir ist jetzt die Leiterin des Standesamtes Düsseldorf, Annika Wiezorek. Schön, dass Sie da sind. Wie groß ist denn die Nachfrage nach solchen besonderen Locations?
22: Ja, die ist wahnsinnig groß. Also Düsseldorf lebt von der Vielfalt. Ne? Wir haben viele verschiedene Orte über die Stadtteilrathäuser, die beiden Schlösser in Ella und Benrath oder die Inselstraße an sich, das Hähtchensmuseum. Ja, und das ist ganz individuell. Für den einen ist die Trauung im großen Schloss ein Traum und für den anderen vielleicht einfach die klassische Hochzeit im Standesamt.
3: Haben Sie das Gefühl von den Emotionen her, dass es was anderes ist, je nach Location, oder ist die Emotion immer die gleiche?
22: Die Emotion ist immer die gleiche. Es ist nichts anderes, denn jeder entscheidet ja für sich, das ist mein Traumtag, das ist meine Art zu heiraten und dementsprechend hat jede Trauung in jedem Ort einfach was ganz Besonderes.
3: Da sind ja jetzt diese besonderen Locations. Gibt es irgendwie auch so einen Trend in die andere Richtung, hin zum eher so ein bisschen einfacher, kleiner?
22: Ja. Wir haben angepasst an die Bedürfnisse, die sie uns so erreicht haben, Tag für Tag. Wir haben Ja in Kürze, ein ganz neues Format. Und 1,5 Jahre ist es jetzt schon dabei und das hat sich wirklich wahnsinnig etabliert. Also scheint auch so zu sein, dass Menschen zu zweit oder mit Trauzeugen oder nur mit den Kindern vorbeikommen, im kleinen Rahmen und von da aus dann in den Urlaub fliegen oder ja, einfach ganz heimlich heiraten und nachher die Familie überraschen.
3: Also ja, in Kürze heißt nur mit meinem Partner und vielleicht den Kindern, genau, oder Trauzeugen. Ganz, sonst genau, ist ganz keiner klein dabei. Und theoretisch auch im Schloss oder ist das dann immer in der Inselstraße?
22: Das ist immer in der Inselstraße bei uns, genau.
3: Okay. Können Sie sich eigentlich noch an so besondere Hochzeiten erinnern? Vielleicht an die erste Trauung, die Sie dann geleitet haben? Gibt es da was?
22: Ja, also meine erste Trauung war eine Schulfreundin, die ich nach Jahren wieder getroffen habe. Und dann sagt sie, weißt du eigentlich, ich habe den geheiratet, nämlich den aus der Parallelklasse. Und da habe ich die erste Trauung gemacht. Wahnsinnig aufregend, wahnsinnig emotional. Und ich gratuliere, glaube ich, jedes Jahr noch dazu.
3: Ach, wie schön. Jetzt haben wir über besondere Orte gesprochen, an denen man eben heiraten kann, ganz offiziell. Jetzt gibt es ja manchmal auch so Aktionen. Also es gab doch auch schon mal auf der Kirmes eine Hochzeit oder die Möglichkeit, auch im Riesenrad. Sind das genau so temporäre Sachen, die ab und zu irgendwie mal kommen?
22: Genau. Das waren Angebote, die wir erfüllt haben oder Angebote, die wir gemacht haben. Ist es im Moment nicht mehr vorgesehen, aber wir sind da offen für alles.
3: Gibt es denn noch weitere Orte, über die nachgedacht werden? Also könnten theoretisch noch weitere hinzukommen, die man sich dann auswählen kann?
22: Genau, wir schauen immer noch mal auf unsere Angebote und schauen, was passt zu Düsseldorf, was passt zu unseren Brautpaaren. Und wenn was Passendes dabei ist und es spruchreif ist, dann wird Düsseldorf davon erfahren.
3: Und wahrscheinlich auf Ihrer Website dann
22: ganz
3: auch.
22: Genau.
3: Frau Wietzorek, ich danke Ihnen ganz herzlich für den Besuch bei uns.
22: Sehr gerne. Danke.
3: In den vergangenen Tagen haben Fotos und Videos einer Influencerin für Aufsehen gesorgt. Sie hatte sich auf der Flea-Brücke und dem Düsseldorfer Rheinturm fotografiert, in Bereichen, wo sie sich nicht hätte aufhalten dürfen. Das hat jetzt juristische Folgen.
1: Auf den Aufnahmen zeigt sich eine 24-jährige Frau mit dem Instagram-Namen Stürmerin. Gegenüber dem WDR hat sie die waghalsigen Aktionen bestätigt und mit der tollen Aussicht begründet. Inzwischen haben die Eigentümer der Brücke und des Rheinturms Anzeige erstattet.
2: Die Kriminalpolizei hat jetzt die Ermittlungen aufgenommen, weil der Verdacht des Hausfriedensbruchs im Raum steht. Beim Rheinturm gibt es zusätzlich noch die Causa, dass hier auch geprüft werden muss, ob es möglicherweise Verdacht auf Leistungserschleichung gibt.
1: Letzteres nur, falls sie kein Ticket für den Rheinturm gekauft haben sollte. Die Anzeigen seien ihr egal, hat Stürmerin dem WDR geschrieben. Ihr sei es allein um die Spannung und das Freiheitsgefühl gegangen. Beschädigt habe sie nichts und wolle auch niemanden zum Nachmachen animieren.
3: Kein Hemd, keine Hose, keine persönlichen Gegenstände. Ein Reisender am Düsseldorfer Flughafen hatte nur eines in seinen vielen Gepäckstücken: Zigaretten. Mehr als 71.000 verschiedenster Marken, alle ohne Steuerzeichen. Zugelassen wären nur 200 Zigaretten gewesen. Die Zollbeamten hatten den Mann zufällig kontrolliert und offensichtlich den richtigen Riecher. Gegen ihn wurde nun ein Strafverfahren wegen des Verdachts der versuchten Steuerhinterziehung eingeleitet. Mit unserer Serie So tickt NRW sind wir mittlerweile fast am Ende angekommen, nämlich am späten Abend in der Zeit von 22 bis 23 Uhr. Während die meisten von uns im Bett liegen oder sich zumindest schon im Entspannungsmodus befinden, gibt es andere, die jetzt noch richtig Gas geben. Fenja Dehlen aus Siegen ist so jemand. Sie arbeitet im Fitnessstudio und ist trotz der späten Stunden mit Volldampf unterwegs.
19: Also die 20er mag ich am wenigsten, weil die halt immer schon schwer sind, aber neue. Muss man von aufpassen, dass man sich nicht verhebt.
1: Fenja Dehlen hat Spätschicht im Fitnessstudio. Das bedeutet für sie, erstmal klar Schiff machen. Die Sport- und Philosophiestudentin mag es ordentlich.
19: Ich glaube, dann sieht das einfach ruhiger aus. Also man ist halt strukturierter, ne? Es gibt natürlich welche, die werden da nicht drauf achten. Aber ich kann mit gutem Gewissen für mich sagen, ich habe es ordentlich weggeräumt. Und die anderen sind durchaus motiviert.
1: Motivation ist das Stichwort. Trotz der späten Uhrzeit sind noch etliche zum Trainieren gekommen. Die Gründe dafür sind vielfältig.
23: Weil ich mit meinem Mann trainieren gehe und ich würde lieber am Nachmittag gehen, da kann er nicht. Am frühen Abend ist es uns zu voll und dann haben wir irgendwann diese Uhrzeit für uns rausgefunden. Einzig Schwierige ist, vom Sofa hochzukommen, wenn man da schon mal drauf gelegen hat.
24: Ja, hängt viel mit der Arbeit zusammen.
25: Es ist schön leer und ich muss da nicht mit Leuten reden.
1: Mit Leuten reden.
19: Gutes Training.
0: Fenja Dehlen macht das eigentlich gern.
19: Wie geht's dir?
4: Gut.
19: Schön. Das ist schön.
4: Und dir?
19: Ja, mir geht's super.
4: Seh dich doch auch jetzt.
0: Zu den Kollegen hat sie ein gutes Verhältnis, zu vielen Kunden auch.
19: Ich habe dich lange nicht mehr gesehen. Wie kam's? Oder war ich einfach nur nicht da?
5: Urlaub.
19: Ich war im Urlaub. Hab einen schönen Abend. Ciao, ciao. Also manche möchten nicht so gerne sprechen, was ja voll fein ist. Jeder soll das machen, was einem gut tut. Aber manche, mit denen kommt man einfach ins Gespräch.
0: Früher hat sich Fenja Dehlen mit Babysitting Geld verdient. Aber der Job im Fitnessstudio passt besser zu ihrem Sportstudio. Aufgewachsen ist sie in Fallbad bei Meinerzhagen. NRW ist für sie mehr als nur ein Bundesland.
19: Ich glaube immer, wenn ich auch aus dem Urlaub oder so komme, dann ist es immer halt Heimat. Ne? Ich komme ja vom Dorf, da bin ich ja groß geworden. Und da würde ich sagen, ist es super schön, wenn man morgens aufsteht und man Gülle riecht. Und dann kam ich ja noch nach Köln. Und dann dachte ich mir, okay, Siegen ist doch gar nicht so groß. Ja, und Köln ist zwar schön fürs Studieren, aber es ist sehr laut, es ist viel. Also ich finde, Großstädte sind für mich, glaube ich, nicht so das Beste. Ich glaube, das stresst mich eher ein bisschen. Tschüss, schönen Abend.
0: Ab 23 Uhr wird es auch hier keinen Stress mehr geben. Denn dann ist die Spätschicht im Fitnessstudio vorbei.
3: 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Und wenn wir schon beim Sport sind, dann stellen wir Ihnen jetzt eine Wassersportart vor, die Sie wahrscheinlich noch nicht kennen. Ich habe heute zum ersten Mal davon gehört. Die Rede ist vom Flowboarding. Soll ein bisschen was von Surfen in der Wasserrutsche haben und angeblich nicht nur viel Spaß machen, sondern auch leicht zu erlernen sein. Unser Tipp für verlängerte Sommerurlaubsgefühle, die Flowboard-Anlage in Mettmann.
6: Flowboarden bei Pinkies Surfhouse in Mettmann. So sieht's bei den Profis aus. Für alle anderen geht's erstmal auf den Bauch los. Lou ist heute das erste Mal hier. Mit ein paar Tipps von Trainerin Luna klappt's aber auf Anhieb. So über das Wasser zu fliegen, eine völlig neue Erfahrung.
7: Es fühlt sich komisch an, aber es macht auch Riesenspaß.
6: Papa Carsten wollte eigentlich nur zuschauen, hat sich dann aber doch mitreißen lassen.
8: Nee, das macht auch Spaß. Da geht man einen richtigen Schwung mit und das alles weich und das ist alles super gepolstert.
6: Tut also auch nicht weh, wenn es ein paar Anläufe braucht, bis die Balance sitzt. Auch Dunja und Nadja sind heute das erste Mal hier. Wellensurfen kennen die beiden Schwestern schon, wollten aber mal was Neues ausprobieren und sind überrascht.
26: Ich dachte, es geht ein bisschen schwerer, aber es ist auch viel leichter als richtiges Wellenreiten. Ja.
27: Also, es fühlt sich aber schon anders an.
26: Ja, es fühlt sich voll anders. Anders.
27: Du musst auch so, also dein Gleichgewicht ganz anders halten. Das ist schon anders, ja.
6: Über den dünnen Wasserfilm gleiten, ein völlig neues Gefühl für die beiden. Sie haben schon vieles ausprobiert, aber Flowboarden lässt sich einfach mit nichts anderem vergleichen.
27: Ja, nee, kann schwierig zu sagen, ne?
26: Also Snowboarden ist ganz anders und tausendmal schwieriger. Ja.
6: Es ist nicht nur die einzige Flowboard-Anlage weit und breit, sondern auch die größte in ganz Europa. Betreiberpaar Julia und Nils Pinkert haben den Sport in Asien kennengelernt.
28: Und da wir das unbedingt selber weiter betreiben wollten, diese Sportart, weil es einfach unglaublich viel Spaß macht, kam halt die Idee, einfach selber so eine Flowboard-Anlage hier aufzumachen.
6: Die kommt gut an. Viele reisen sogar regelmäßig aus dem Ausland an, um hier zu fahren. Eine Stunde kostet unter der Woche rund 40, am Wochenende knapp 50 Euro. Trainerin und Neoprenanzüge inklusive. Das Wasser ist beheizt, so kann das ganze Jahr über geflowboardet werden. Auch bei Lou und Carsten klappt es direkt in der ersten Stunde, im Stehen zu fahren.
8: Ich war auch selber überrascht, wie schnell man das hinkriegt mit dem Gleichgewicht halten und auf der Welle so zu surfen, zumindest erstmal in dem Liegen. Nachher, das war ein bisschen schwieriger, aber ein paar Sekunden hat es geklappt und da könnte man drauf aufbauen.
6: Auch die beiden Schwestern sind begeistert, wie schnell man hier in den Flow kommt. Dunja wäre zwar lieber am Meer.
26: Aber es ist schon eine schöne Art, das auch einfach sozusagen zu Hause zu machen und ein bisschen auf dem Wasser zu sein und so. Also macht schon Bock auf jeden Fall. Wenn man hier kann man ja einfach gar nicht ansonsten surfen. Also von daher ist ein ganz guter Ersatz, würde ich sagen.
6: Und Lou ist dann doch noch eine passende Beschreibung für das Flowboard-Gefühl eingefallen.
7: Wir fliegen irgendwie als ein Vogel.
6: Flowboarden in Mettmann, ganzjährig für alle ab 6 Jahren.
3: Die wichtigste Frage war heute: Regenjacke, Pulli oder T-Shirt? Die Wahl des Outfits war gar nicht so einfach, wie die Bilder unserer Dachkamera beweisen. Denn der August hat heute einfach mal so getan, als sei er der April und hat uns in Düsseldorf ein paar dicke Wolken vorbeigeschickt. Die hatten auch ordentlich Regen im Gepäck inklusive kurzes Gewitter. Aber nur eine Viertelstunde später war alles schon wieder vorbei. Anschließend blauer Himmel, Sonne, ein paar Wolken, als sei nichts gewesen. Und so geht's weiter mit dem Wetter. Heute Nacht haben wir erst noch dicke Wolken und ein paar letzte Schauer am Start. Nach Mitternacht verzieht sich der Regen aber meistens und wir können sogar mal die Sterne sehen. Das Ganze bei 14 bis 16 Grad und einem spürbaren Südwestwind. Morgen am Samstag erwartet uns ein Mix aus lockeren und dichten Wolken. Tagsüber bleibt es zum Glück fast überall trocken. Die Sonne lässt sich aber nur ab und zu mal blicken. Richtig ungemütlich wird es erst am Abend, wenn von Holland her Regen aufzieht. Bei 23 bis 24 Grad frischt der Wind ordentlich auf. Es kann stürmische Böen geben. Die Aussichten am Sonntag, ein ganz netter Mix aus Sonne und Wolken, kaum Schauer und 24 Grad. Montag wird eher so ein bisschen ungemütlich wieder, viele Wolken, kaum Sonne, dafür kracht es zwischendurch mit Schauern und Gewittern bei 23 Grad und es wird richtig windig. Und am Dienstag klassisches Aprilwetter, im Spätsommer Wolken, Sonne und einzelne Schauer bei kühleren 22 Grad. Ist ja auch gut so mit dem Regen. Nach den Nachrichten sehen Sie hier die Doku 8 Leben, ein Fest. NRW feiert Geburtstag, 80 Jahre NRW. Ich wünsche Ihnen jetzt einen schönen Abend und ein schönes Wochenende. Bis bald.
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